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1: Es gibt Menschen, die bekommen eine Gänsehaut, wenn mit dem Messer über den Teller gekratzt wird oder wenn die Kreide an der Tafel quietscht. Bei mir sind es keine Geräusche, bei mir ist es die Haptik. Sag mal so, oder? Ne? Wenn es ums Anfassen und ums Greifen geht, oder? Man mag sagen, jetzt hab dich nicht so, aber mich schuddert's wirklich, wenn ich einen großen Holzlöffel zum Kochen in die Hand nehmen muss oder wenn ich mit einem Messer über einen Schleifstahl streichen soll. Und noch schlimmer ist es, wenn ich solche Materialien zum Mund führen soll. Worauf ich hinaus will mit dieser kleinen Vorrede? Ich hasse Lösungen im Fastfood-Bereich, wo ich weiß, dass sie echt wenig Verpackungs- und Plastikmüll erzeugen. Aber so ein Glastrinkhalm zwischen den Zähnen, der sorgt nicht nur für Gänsehaut, sondern er sorgt auch dafür, dass die Zähne länger werden. Boah, es überläuft mich schon, wenn ich nur davon rede. Noch schlimmer sind die Alternativen aus Metall. Die machen genauso lange Zähne und man weiß außerdem noch nicht mal, was sich in dem dunklen Restmüllschlauch verbirgt. Glaubt denn irgendjemand, der jemals bei einem Vereinsfest hinter dem Bierstand gearbeitet hat und der weiß, wie seriös die Bierhumpen da gereinigt werden? Glaubt denn so jemand, dass ein Metallstrohhalm mit Liebe gesäubert wird, bevor er ins nächste Glas wandert? Wir freuen uns über jeden Plastikstrohhalm, den wir im Urlaub im Ausland noch kaufen können, um ihn heimlich im Gepäck mit nach Hause zu schmuggeln. Dieses Mitbringsel ist inzwischen beliebter als Olivenöl oder Wein. Aber es gibt etwas, das zwischen den Zähnen noch deutlich schlimmer ist als ein Trinkhalm aus Glas oder Metall. Es ist die Wegwerfgabel aus Holz. Mal ganz ehrlich, über das essbare, durchsiffende Essensschälchen aus Waffelteig gucke ich jetzt mal umweltbewusst hinweg. Aber wenn der Dippellabbes eine innige Melange mit der rauen, saugfähigen Holzgabel eingeht, die man nur lösen kann, indem man das Gesamtprodukt behende zwischen den fest zusammengepressten vorderen Schneidezähnen hervorzieht, dann ist das mehr als gewöhnungsbedürftig. Ich wusste gar nicht, wo man überhaupt eine Gänsehaut bekommen kann. Aber so eine Holzgabel, die geht bis an die Grenzen.
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1: Zum Thema Wasser gibt es Unmengen von Redensarten. So sagt man etwa:
3: Mir steht's Wasser bis zum Hals.
1: Oder:
4: Wasser predige und Wein trinke.
1: Oder:
3: Bis dahin läuft noch viel Wasser der Berg runter.
1: Im Gegensatz zum Schlag ins Gesicht bezeichnet der Schlag ins Wasser eine Tätigkeit, die keine nachhaltigen Folgen hat, also eine nutzlose Bemühung ist. Die Redewendung hieß ursprünglich das Wasser mit Ruten schlagen. Ob das mit der mittelalterlichen Praxis zusammenhängt, mit Schlägen ins Wasser die Fische aufzuscheuchen und in ein Netz zu treiben, ist nicht hundertprozentig geklärt. Wenn heute jemand viel Bohai macht, aber wenig dabei rauskommt, gibt es übrigens eine entsprechende Redewendung: Wellen machen. Auch die entstehen bekanntlich durch einen Schlag ins Wasser.
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1: Es gibt Menschen, die bekommen eine Gänsehaut, wenn mit dem Messer über den Teller gekratzt wird oder wenn die Kreide an der Tafel quietscht. Bei mir sind es keine Geräusche, bei mir ist es die Haptik. Sag mal so, oder? Ne? Wenn es ums Anfassen und ums Greifen geht, oder? Man mag sagen, jetzt hab dich nicht so, aber mich schuddert's wirklich, wenn ich einen großen Holzlöffel zum Kochen in die Hand nehmen muss oder wenn ich mit einem Messer über einen Schleifstahl streichen soll. Und noch schlimmer ist es, wenn ich solche Materialien zum Mund führen soll. Worauf ich hinaus will mit dieser kleinen Vorrede, ich hasse Lösungen im Fastfood-Bereich, wo ich weiß, dass sie echt wenig Verpackungs- und Plastikmüll erzeugen, aber so ein Glastrinkhalm zwischen den Zähnen, der sorgt nicht nur für Gänsehaut, sondern er sorgt auch dafür, dass die Zähne länger werden. Boah, es überläuft mich schon, wenn ich nur davon rede. Noch schlimmer sind die Alternativen aus Metall. Die machen genauso lange Zähne und man weiß außerdem noch nicht mal, was sich in dem dunklen Restmüllschlauch verbirgt. Glaubt denn irgendjemand, der jemals bei einem Vereinsfest hinter dem Bierstand gearbeitet hat und der weiß, wie seriös die Bierhumpen da gereinigt werden. Glaubt denn so jemand, dass ein Metallstrohhalm mit Liebe gesäubert wird, bevor er ins nächste Glas wandert? Wir freuen uns über jeden Plastikstrohhalm, den wir im Urlaub im Ausland noch kaufen können, um ihn heimlich im Gepäck mit nach Hause zu schmuggeln. Dieses Mitbringsel ist inzwischen beliebter als Olivenöl oder Wein. Aber es gibt etwas, das zwischen den Zähnen noch deutlich schlimmer ist als ein Trinkhalm aus Glas oder Metall. Es ist die Wegwerfgabel aus Holz. Mal ganz ehrlich, über das essbare, durchsiffende Essensschälchen aus Waffelteig gucke ich jetzt mal umweltbewusst hinweg. Aber wenn der Dippellabbes eine innige Melange mit der rauen, saugfähigen Holzgabel eingeht, die man nur lösen kann, indem man das Gesamtprodukt behende zwischen den fest zusammengepressten vorderen Schneidezähnen hervorzieht, dann ist das mehr als gewöhnungsbedürftig. Ich wusste gar nicht, wo man überhaupt eine Gänsehaut bekommen kann. Aber so eine Holzgabel, die geht bis an die Grenzen.
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1: Zum Thema Wasser gibt es Unmengen von Redensarten. So sagt man etwa:
4: Mir steht's Wasser bis zum Hals.
1: Oder:
5: Wasser predige und Wein trinke.
1: Oder:
4: Bis dahin läuft noch viel Wasser der Bärsch runter.
1: Im Gegensatz zum Schlag ins Gesicht bezeichnet der Schlag ins Wasser eine Tätigkeit, die keine nachhaltigen Folgen hat, also eine nutzlose Bemühung ist. Die Redewendung hieß ursprünglich das Wasser mit Ruten schlagen. Ob das mit der mittelalterlichen Praxis zusammenhängt, mit Schlägen ins Wasser die Fische aufzuscheuchen und in ein Netz zu treiben, ist nicht hundertprozentig geklärt. Wenn heute jemand viel Bohai macht, aber wenig dabei rauskommt, gibt es übrigens eine entsprechende Redewendung: Wellen machen. Auch die entstehen bekanntlich durch einen Schlag ins Wasser.
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1: Es gibt Menschen, die bekommen eine Gänsehaut, wenn mit dem Messer über den Teller gekratzt wird oder wenn die Kreide an der Tafel quietscht. Bei mir sind es keine Geräusche, bei mir ist es die Haptik. Sag mal so, oder? Ne? Wenn es ums Anfassen und ums Greifen geht, oder? Man mag sagen, jetzt hab dich nicht so, aber mich schuddert's wirklich, wenn ich einen großen Holzlöffel zum Kochen in die Hand nehmen muss oder wenn ich mit einem Messer über einen Schleifstahl streichen soll. Und noch schlimmer ist es, wenn ich solche Materialien zum Mund führen soll. Worauf ich hinaus will mit dieser kleinen Vorrede? Ich hasse Lösungen im Fastfood-Bereich, wo ich weiß, dass sie echt wenig Verpackungs- und Plastikmüll erzeugen. Aber so ein Glas-Trinkhalm zwischen den Zähnen, der sorgt nicht nur für Gänsehaut, sondern er sorgt auch dafür, dass die Zähne länger werden. Boah, es überläuft mich schon, wenn ich nur davon rede. Noch schlimmer sind die Alternativen aus Metall. Die machen genauso lange Zähne und man weiß außerdem noch nicht mal, was sich in dem dunklen Restmüllschlauch verbirgt. Glaubt denn irgendjemand, der jemals bei einem Vereinsfest hinter dem Bierstand gearbeitet hat und der weiß, wie seriös die Bierhumpen da gereinigt werden? Glaubt denn so jemand, dass ein Metallstrohhalm mit Liebe gesäubert wird, bevor er ins nächste Glas wandert? Wir freuen uns über jeden Plastikstrohhalm, den wir im Urlaub im Ausland noch kaufen können, um ihn heimlich im Gepäck mit nach Hause zu schmuggeln. Dieses Mitbringsel ist inzwischen beliebter als Olivenöl oder Wein. Aber es gibt etwas, das zwischen den Zähnen noch deutlich schlimmer ist als ein Trinkhalm aus Glas oder Metall. Es ist die Wegwerfgabel aus Holz. Mal ganz ehrlich, über das essbare, durchsiffende Essensschälchen aus Waffelteig gucke ich jetzt mal umweltbewusst hinweg. Aber wenn der Dippellabbes eine innige Melange mit der rauen, saugfähigen Holzgabel eingeht, die man nur lösen kann, indem man das Gesamtprodukt behende zwischen den fest zusammengepressten vorderen Schneidezähnen hervorzieht, dann ist das mehr als gewöhnungsbedürftig. Ich wusste gar nicht, wo man überhaupt eine Gänsehaut bekommen kann. Aber so eine Holzgabel, die geht bis an die Grenzen.
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1: Zum Thema Wasser gibt es Unmengen von Redensarten. So sagt man etwa:
3: Mir steht's Wasser bis zum Hals.
1: Oder:
4: Wasser predige und Wein trinke.
1: Oder:
3: Bis dahin läuft noch viel Wasser der Berg runter.
1: Im Gegensatz zum Schlag ins Gesicht bezeichnet der Schlag ins Wasser eine Tätigkeit, die keine nachhaltigen Folgen hat, also eine nutzlose Bemühung ist. Die Redewendung hieß ursprünglich das Wasser mit Ruten schlagen. Ob das mit der mittelalterlichen Praxis zusammenhängt, mit Schlägen ins Wasser die Fische aufzuscheuchen und in ein Netz zu treiben, ist nicht hundertprozentig geklärt. Wenn heute jemand viel Bohai macht, aber wenig dabei rauskommt, gibt es übrigens eine entsprechende Redewendung: Wellen machen. Auch die entstehen bekanntlich durch einen Schlag ins Wasser.
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1: Es gibt Menschen, die bekommen eine Gänsehaut, wenn mit dem Messer über den Teller gekratzt wird oder wenn die Kreide an der Tafel quietscht. Bei mir sind es keine Geräusche, bei mir ist es die Haptik. Sag mal so, oder? Ne? Wenn es ums Anfassen und ums Greifen geht, oder? Man mag sagen, jetzt hab dich nicht so, aber mich schuddert's wirklich, wenn ich einen großen Holzlöffel zum Kochen in die Hand nehmen muss oder wenn ich mit einem Messer über einen Schleifstahl streichen soll. Und noch schlimmer ist es, wenn ich solche Materialien zum Mund führen soll. Worauf ich hinaus will mit dieser kleinen Vorrede? Ich hasse Lösungen im Fastfood-Bereich, wo ich weiß, dass sie echt wenig Verpackungs- und Plastikmüll erzeugen. Aber so ein Glas-Trinkhalm zwischen den Zähnen, der sorgt nicht nur für Gänsehaut, sondern er sorgt auch dafür, dass die Zähne länger werden. Boah, es überläuft mich schon, wenn ich nur davon rede. Noch schlimmer sind die Alternativen aus Metall. Die machen genauso lange Zähne und man weiß außerdem noch nicht mal, was sich in dem dunklen Restmüllschlauch verbirgt. Glaubt denn irgendjemand, der jemals bei einem Vereinsfest hinter dem Bierstand gearbeitet hat und der weiß, wie seriös die Bierhumpen da gereinigt werden? Glaubt denn so jemand, dass ein Metallstrohhalm mit Liebe gesäubert wird, bevor er ins nächste Glas wandert? Wir freuen uns über jeden Plastikstrohhalm, den wir im Urlaub im Ausland noch kaufen können, um ihn heimlich im Gepäck mit nach Hause zu schmuggeln. Dieses Mitbringsel ist inzwischen beliebter als Olivenöl oder Wein. Aber es gibt etwas, das zwischen den Zähnen noch deutlich schlimmer ist als ein Trinkhalm aus Glas oder Metall. Es ist die Wegwerfgabel aus Holz. Mal ganz ehrlich, über das essbare, durchsiffende Essensschälchen aus Waffelteig gucke ich jetzt mal umweltbewusst hinweg. Aber wenn der Dippellabbes eine innige Melange mit der rauen, saugfähigen Holzgabel eingeht, die man nur lösen kann, indem man das Gesamtprodukt behende zwischen den fest zusammengepressten vorderen Schneidezähnen hervorzieht, dann ist das mehr als gewöhnungsbedürftig. Ich wusste gar nicht, wo man überhaupt eine Gänsehaut bekommen kann. Aber so eine Holzgabel, die geht bis an die Grenzen.
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1: Zum Thema Wasser gibt es Unmengen von Redensarten. So sagt man etwa:
4: Mir steht's Wasser bis zum Hals.
1: Oder:
5: Wasser predige und Wein trinke.
1: Oder:
4: Bis dahin läuft noch viel Wasser der Berg runter.
1: Im Gegensatz zum Schlag ins Gesicht bezeichnet der Schlag ins Wasser eine Tätigkeit, die keine nachhaltigen Folgen hat, also eine nutzlose Bemühung ist. Die Redewendung hieß ursprünglich das Wasser mit Ruten schlagen. Ob das mit der mittelalterlichen Praxis zusammenhängt, mit Schlägen ins Wasser die Fische aufzuscheuchen und in ein Netz zu treiben, ist nicht hundertprozentig geklärt. Wenn heute jemand viel Bohai macht, aber wenig dabei rauskommt, gibt es übrigens eine entsprechende Redewendung: Wellen machen. Auch die entstehen bekanntlich durch einen Schlag ins Wasser.
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1: Es gibt Menschen, die bekommen eine Gänsehaut, wenn mit dem Messer über den Teller gekratzt wird oder wenn die Kreide an der Tafel quietscht. Bei mir sind es keine Geräusche, bei mir ist es die Haptik. Sag mal so, oder? Ne? Wenn es ums Anfassen und ums Greifen geht, oder? Man mag sagen, jetzt hab dich nicht so, aber mich schuddert's wirklich, wenn ich einen großen Holzlöffel zum Kochen in die Hand nehmen muss oder wenn ich mit einem Messer über einen Schleifstahl streichen soll. Und noch schlimmer ist es, wenn ich solche Materialien zum Mund führen soll. Worauf ich hinaus will mit dieser kleinen Vorrede? Ich hasse Lösungen im Fastfood-Bereich, wo ich weiß, dass sie echt wenig Verpackungs- und Plastikmüll erzeugen. Aber so ein Glas-Trinkhalm zwischen den Zähnen, der sorgt nicht nur für Gänsehaut, sondern er sorgt auch dafür, dass die Zähne länger werden. Boah, es überläuft mich schon, wenn ich nur davon rede. Noch schlimmer sind die Alternativen aus Metall. Die machen genauso lange Zähne und man weiß außerdem noch nicht mal, was sich in dem dunklen Restmüllschlauch verbirgt. Glaubt denn irgendjemand, der jemals bei einem Vereinsfest hinter dem Bierstand gearbeitet hat und der weiß, wie seriös die Bierhumpen da gereinigt werden. Glaubt denn so jemand, dass ein Metallstrohhalm mit Liebe gesäubert wird, bevor er ins nächste Glas wandert? Wir freuen uns über jeden Plastikstrohhalm, den wir im Urlaub im Ausland noch kaufen können, um ihn heimlich im Gepäck mit nach Hause zu schmuggeln. Dieses Mitbringsel ist inzwischen beliebter als Olivenöl oder Wein. Aber es gibt etwas, das zwischen den Zähnen noch deutlich schlimmer ist als ein Trinkhalm aus Glas oder Metall. Es ist die Wegwerfgabel aus Holz. Mal ganz ehrlich, über das essbare, durchsiffende Essensschälchen aus Waffelteig gucke ich jetzt mal umweltbewusst hinweg. Aber wenn der Dippellabbes eine innige Melange mit der rauen, saugfähigen Holzgabel eingeht, die man nur lösen kann, indem man das Gesamtprodukt behende zwischen den fest zusammengepressten vorderen Schneidezähnen hervorzieht, dann ist das mehr als gewöhnungsbedürftig. Ich wusste gar nicht, wo man überhaupt eine Gänsehaut bekommen kann. Aber so eine Holzgabel, die geht bis an die Grenzen.
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1: Zum Thema Wasser gibt es Unmengen von Redensarten. So sagt man etwa:
3: Mir steht's Wasser bis zum Hals.
1: Oder:
4: Wasser predige und Wein trinke.
1: Oder:
3: Bis dahin läuft noch viel Wasser der Berg runter.
1: Im Gegensatz zum Schlag ins Gesicht bezeichnet der Schlag ins Wasser eine Tätigkeit, die keine nachhaltigen Folgen hat, also eine nutzlose Bemühung ist. Die Redewendung hieß ursprünglich das Wasser mit Ruten schlagen. Ob das mit der mittelalterlichen Praxis zusammenhängt, mit Schlägen ins Wasser die Fische aufzuscheuchen und in ein Netz zu treiben, ist nicht hundertprozentig geklärt. Wenn heute jemand viel Bohai macht, aber wenig dabei rauskommt, gibt es übrigens eine entsprechende Redewendung: Wellen machen. Auch die entstehen bekanntlich durch einen Schlag ins Wasser.
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1: Es gibt Menschen, die bekommen eine Gänsehaut, wenn mit dem Messer über den Teller gekratzt wird oder wenn die Kreide an der Tafel quietscht. Bei mir sind es keine Geräusche, bei mir ist es die Haptik. Sag mal so, oder? Ne? Wenn es ums Anfassen und ums Greifen geht, oder? Man mag sagen, jetzt hab dich nicht so, aber mich schuddert's wirklich, wenn ich einen großen Holzlöffel zum Kochen in die Hand nehmen muss oder wenn ich mit einem Messer über einen Schleifstahl streichen soll. Und noch schlimmer ist es, wenn ich solche Materialien zum Mund führen soll. Worauf ich hinaus will mit dieser kleinen Vorrede? Ich hasse Lösungen im Fastfood-Bereich, wo ich weiß, dass sie echt wenig Verpackungs- und Plastikmüll erzeugen. Aber so ein Glas-Trinkhalm zwischen den Zähnen, der sorgt nicht nur für Gänsehaut, sondern er sorgt auch dafür, dass die Zähne länger werden. Boah, es überläuft mich schon, wenn ich nur davon rede. Noch schlimmer sind die Alternativen aus Metall. Die machen genauso lange Zähne und man weiß außerdem noch nicht mal, was sich in dem dunklen Restmüllschlauch verbirgt. Glaubt denn irgendjemand, der jemals bei einem Vereinsfest hinter dem Bierstand gearbeitet hat und der weiß, wie seriös die Bierhumpen da gereinigt werden. Glaubt denn so jemand, dass ein Metallstrohhalm mit Liebe gesäubert wird, bevor er ins nächste Glas wandert? Wir freuen uns über jeden Plastikstrohhalm, den wir im Urlaub im Ausland noch kaufen können, um ihn heimlich im Gepäck mit nach Hause zu schmuggeln. Dieses Mitbringsel ist inzwischen beliebter als Olivenöl oder Wein. Aber es gibt etwas, das zwischen den Zähnen noch deutlich schlimmer ist als ein Trinkhalm aus Glas oder Metall. Es ist die Wegwerfgabel aus Holz. Mal ganz ehrlich, über das essbare, durchsiffende Essensschälchen aus Waffelteig gucke ich jetzt mal umweltbewusst hinweg. Aber wenn der Dippellabbes eine innige Melange mit der rauen, saugfähigen Holzgabel eingeht, die man nur lösen kann, indem man das Gesamtprodukt behende zwischen den fest zusammengepressten vorderen Schneidezähnen hervorzieht, dann ist das mehr als gewöhnungsbedürftig. Ich wusste gar nicht, wo man überhaupt eine Gänsehaut bekommen kann. Aber so eine Holzgabel, die geht bis an die Grenzen.
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1: Zum Thema Wasser gibt es Unmengen von Redensarten. So sagt man etwa:
4: Mir steht's Wasser bis zum Hals.
1: Oder:
5: Wasser predige und Wein trinke.
1: Oder:
4: Bis dahin läuft noch viel Wasser der Berg runter.
1: Im Gegensatz zum Schlag ins Gesicht bezeichnet der Schlag ins Wasser eine Tätigkeit, die keine nachhaltigen Folgen hat, also eine nutzlose Bemühung ist. Die Redewendung hieß ursprünglich das Wasser mit Ruten schlagen. Ob das mit der mittelalterlichen Praxis zusammenhängt, mit Schlägen ins Wasser die Fische aufzuscheuchen und in ein Netz zu treiben, ist nicht hundertprozentig geklärt. Wenn heute jemand viel Bohai macht, aber wenig dabei rauskommt, gibt es übrigens eine entsprechende Redewendung: Wellen machen. Auch die entstehen bekanntlich durch einen Schlag ins Wasser.
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